0: Damit können sie künftig den Verkauf von Alkohol während der Nacht in Läden einschränken. Bars und Restaurants fallen nicht unter die neue Regelung. In der Küstenstadt Split ist ein solches Verbot bereits geplant. Dort sollen zwischen 9 Uhr abends und 6 Uhr morgens kein Alkohol mehr verkauft werden. Auch andere Tourismusorte wollen die Verkaufsbeschränkungen einführen oder prüfen diese zumindest. In Berlin ist der Deutsche Filmpreis verliehen worden. Abräumer des Abends war das Drama «In die Sonne schauen» von Mascha Schilinski. Der Film erhielt 10 Auszeichnungen, darunter den Hauptpreis für den besten Spielfilm. Der Film handelt von mehreren Frauen, die in unterschiedlichen Zeitebenen auf einem Bauernhof leben. Als beste Hauptdarstellerin wurde Senta Berger ausgezeichnet für ihre Rolle in «Ach, diese Lücke, diese entsetzliche Lücke». Bester Hauptdarsteller wurde August Diehl für seine Leistung in «Das Verschwinden des Josef Mengele». Der Deutsche Filmpreis gehört zu den wichtigsten Auszeichnungen der Branche. Zu einer Todesmeldung vom Fußball. Der ehemalige Nazi-Spieler Peter Scheppul ist kurz vor seinem 62. Geburtstag verstorben. Das bestätigte der schweizerische Verband SFV am Abend. Scheppul war Schweizer Meister mit GC und Servette. Er lief 22 Mal für die Schweizer Nationalmannschaft auf. Das Wetter. Heute ist es meist sonnig mit einigen Schleierwolken. Es gibt 28 bis 31 Grad. Das waren Nachrichten von Radio SRF. Verantwortlich Lara Christen.
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1: Die Nachrichten von SRF um 3 Uhr mit Lara Christen. In Kriegen und Konflikten kommt auch sexuelle Gewalt als Waffe zum Einsatz. Und das Ausmaß davon hat laut einem Bericht der UNO letztes Jahr deutlich zugenommen. Der Bericht dokumentiert fast 10.000 Fälle aus insgesamt 21 Konfliktregionen, darunter Vergewaltigungen, Entführungen und sexuelle Versklavung. Die Anzahl habe sich innerhalb Jahresfrist verdoppelt, so die UNO. Sie verweist auch darauf, dass die tatsächliche Zahl weitaus höher sein dürfte. Zum ersten Mal setzen die Vereinten Nationen auch Russland und Israel nun auf eine schwarze Liste. Im Bericht werden Angehörigen der russischen Streitkräfte über 300 Fälle von sexueller Gewalt vorgeworfen. Gegen israelische Sicherheitskräfte dokumentierte die UNO 31 Fälle. Auch die islamistische Hamas ist auf der entsprechenden Liste. Das Parlament im westafrikanischen Ghana hat für eine Verschärfung der Gesetze gegen Homosexuelle gestimmt. Wer sich künftig für die Rechte von LGBTQ-Personen einsetzt, also von Homo-, Bisexuellen oder von transgeschlechtlichen Menschen, soll neu mit 3 bis 5 Jahren Gefängnis bestraft werden können. Die Haftstrafe für gleichgeschlechtliche sexuelle Handlungen soll derweil nicht erhöht und bei 3 Jahren belassen werden. Damit das neue Gesetz in Kraft tritt, muss es noch vom ghanaischen Präsidenten unterzeichnet werden. Im südostasiatischen Land Laos ist ein erster Goldsucher aus einer überschwemmten Mine geborgen worden. Er war zusammen mit Kollegen vor 10 Tagen mehrere hundert Meter vom Eingang entfernt von Wassermassen überrascht worden. 4 weitere Männer sollen nun nach und nach aus der Höhle befreit werden. Der Einsatz der Rettungskräfte ist riskant, da die überschwemmten Tunnel in der Höhle extrem eng sind und akute Einsturzgefahr besteht. Bevor der erste Goldsucher gerettet werden konnte, sei viel Wasser aus der Höhle abgepumpt worden, teilte eine beteiligte Rettungsorganisation mit. 2 weitere Goldsucher werden in der Höhle nach wie vor vermisst. In Berlin ist der Deutsche Filmpreis verliehen worden. Abräumer des Abends war das Drama «In die Sonne schauen» von Mascha Schilinski. Der Film erhielt 10 Auszeichnungen, darunter den Hauptpreis für den besten Spielfilm. Der Film handelt von mehreren Frauen, die in unterschiedlichen Zeitebenen auf einem Bauernhof leben. Als beste Hauptdarstellerin wurde Senta Berger ausgezeichnet für ihre Rolle in «Ach, diese Lücke, diese entsetzliche Lücke». Bester Hauptdarsteller wurde August Diehl für seine Leistung in «Das Verschwinden des Josef Mengele». Der Deutsche Filmpreis gehört zu den wichtigsten Auszeichnungen der Branche. Das Wetter, heute ist es meist sonnig mit einigen Schleierwolken. Es gibt 28 bis 31 Grad. Das waren Nachrichten von Radio SRF. Verantwortlich Lara Christen.
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1: Die Nachrichten von SRF um 4 Uhr mit Lara Christen. In Kriegen und Konflikten kommt auch sexuelle Gewalt als Waffe zum Einsatz. Und das Ausmaß davon hat laut einem Bericht der UNO letztes Jahr deutlich zugenommen. Der Bericht dokumentiert fast 10.000 Fälle aus insgesamt 21 Konfliktregionen. Giselle Ucker von der ARD.
2: Betroffen sind beispielsweise Frauen und Mädchen im Sudan, im Kongo, Haiti oder Myanmar. Im Bericht geht es um sexuelle Gewalt, die als Kriegstaktik, Folter oder politische Unterdrückung eingesetzt wird. Dabei werden Menschen Opfer von Vergewaltigungen, Entführungen oder sexueller Versklavung. Zum ersten Mal werden im Bericht von UN-Generalsekretär Antonio Guterres auch Russland und Israel explizit genannt. Die Vereinten Nationen hätten 310 Fälle konfliktbezogener sexueller Gewalt durch russische Streitkräfte nachgewiesen. Bei Israel sind es 31 Fälle. Die Anschuldigungen richten sich gegen israelische Soldaten und Sicherheitskräfte, die Palästinenser aus dem Gazastreifen und dem Westjordanland misshandelt haben sollen. Ein vollständiges Bild solcher Straftaten zu zeichnen ist kaum möglich, erklärt UN-Sonderbeauftragte Patton. Die Dunkelziffer der Fälle sei viel höher.
1: Wegen einer möglichen Vergiftung mit Blausäure im aargauischen Strengelbach sind 10 Personen im Spital untersucht worden. Die Polizei war gestern am Morgen wegen eines Todesfalls in einem Mehrfamilienhaus ausgerückt. Anschließend hätten mehrere Einsatzkräfte Symptome einer Vergiftung gezeigt, so die Polizei. Später sei dann Blausäure entdeckt worden. Unter den 10 Personen mit Vergiftungssymptomen waren die Angehörigen des Verstorbenen, mehrere Einsatzkräfte und 3 Personen aus der Liegenschaft. Die Staatsanwaltschaft hat eine Untersuchung eröffnet, wie die Aargauer Kantonspolizei weiterschreibt. Bezüglich des Todesfalls steht ein Suizid im Vordergrund. Zu 2 Sportmeldungen in Kürze. Die Frauen von Servette Genua sind Schweizer Meisterinnen. Im Rückspiel des Playoff-Finals bezwangen die Genferinnen zu Hause das Team von eBay und damit die Titelverteidigerinnen mit 2:0. Servette Genua hatte bereits das Hinspiel in Bern am Pfingstmontag gewonnen mit 2:1. Belinda Bencic steht am French Open erstmals in ihrer Karriere in den Achtelfinals. Sie hat in der 3. Runde gegen die US-Amerikanerin Peyton Stearns gewonnen in 2 Sätzen. Nachdem Jill Teichmann ebenfalls als Siegerin vom Platz ging, sind nun in Paris erstmals seit 20 Jahren 2 Schweizerinnen in den Achtelfinals. Das Wetter, heute ist es meist sonnig mit einigen Schleierwolken. Es gibt 28 bis 31 Grad. Das waren Nachrichten von Radio SRF, verantwortlich Lara Christen. SRF Verkehrsinfo von 4.03 Uhr. Auf der A1 Iverdor Richtung Murten in der Höhe vom Pommitunnel besteht Gefahr wegen eines Pannenfahrzeugs. Der rechte Fahrstreifen ist gesperrt.
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0: In der Poesie in Dialekt Gualser, die Elisabeth Mani hält Stab.
1: Verletzungen. Warum bin ich verletzt? 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
1: Die Nachrichten von SRF um 5 Uhr mit Lara Christen. US-Verteidigungsminister Pete Hegseth kritisiert Europa und warnt vor Aufrüstung Chinas. Neuer Bericht der UNO, laut diesem haben die Fälle von sexueller Gewalt in Kriegen deutlich zugenommen. Und die Frauen von Servette Genua sind Fußball-Schweizermeisterinnen. Das Wetter, heute ist es meist sonnig mit einigen Schleierwolken bei 30 Grad. In Singapur findet derzeit die wichtigste Sicherheitskonferenz im asiatisch-pazifischen Raum statt, der Shangri-La-Dialog. Mit dabei US-Verteidigungsminister Pete Hegseth. In seiner Rede sprach er heute unter anderem über die Aufrüstung Chinas. Diese gebe berechtigten Grund zur Sorge. Hegseth rief die asiatischen Verbündeten dazu auf, ihre Militärausgaben zu erhöhen, um China entgegenzuwirken. Kein Land, auch nicht China, solle eine unangefochtene Vorherrschaft in der Region erlangen, so Hegseth. Gleichzeitig lobte er aber auch die Beziehung zwischen den USA und China. Sie sei besser als seit vielen Jahren. Hegseth kritisierte in seiner Rede auch die europäischen Verbündeten. Europa habe Forderungen nach höheren Verteidigungsausgaben lange ignoriert. Die USA würden nicht länger die Verteidigung wohlhabender Nationen subventionieren, so Hegseth. In Kriegen und Konflikten kommt auch sexuelle Gewalt als Waffe zum Einsatz. Und das Ausmaß davon hat laut einem Bericht der UNO letztes Jahr deutlich zugenommen. Der Bericht dokumentiert fast 10.000 Fälle aus insgesamt 21 Konfliktregionen. Giselle Ucker von der ARD.
2: Betroffen sind beispielsweise Frauen und Mädchen im Sudan, im Kongo, Haiti oder Myanmar. Im Bericht geht es um sexuelle Gewalt, die als Kriegstaktik, Folter oder politische Unterdrückung eingesetzt wird. Dabei werden Menschen Opfer von Vergewaltigungen, Entführungen oder sexueller Versklavung. Zum ersten Mal werden im Bericht von UN-Generalsekretär Antonio Guterres auch Russland und Israel explizit genannt. Die Vereinten Nationen hätten 310 Fälle konfliktbezogener sexueller Gewalt durch russische Streitkräfte nachgewiesen. Bei Israel sind es 31 Fälle. Die Anschuldigungen richten sich gegen israelische Soldaten und Sicherheitskräfte, die Palästinenser aus dem Gazastreifen und dem Westjordanland misshandelt haben sollen. Ein vollständiges Bild solcher Straftaten zu zeichnen ist kaum möglich, erklärt UN-Sonderbeauftragte Patton. Die Dunkelziffer der Fälle sei viel höher.
1: US-Präsident Donald Trump muss die Namensänderung des Kennedy Centers rückgängig machen. Das hat ein Richter in Washington entschieden. Trump hatte letztes Jahr das Amt als Stiftungsratspräsident des Kennedy Centers übernommen. Er ergänzte daraufhin den Namen des Centers mit seinem eigenen. Trump plante zudem einen umfassenden Umbau des Kennedy Centers. Das Nationale Kulturzentrum sollte dafür ab Juli für 2 Jahre geschlossen werden. Diese Schließung untersagt der Richter nun vorerst. Trump reagierte auf seiner Social-Media-Plattform auf den Entscheid. Er kündigte an, dem Kongress die Kontrolle über das Kulturzentrum übertragen zu wollen. In Berlin ist der Deutsche Filmpreis verliehen worden. Abräumer des Abends war das Drama «In die Sonne schauen» von Mascha Schilinski. Der Film erhielt 10 Auszeichnungen, darunter den Hauptpreis für den besten Spielfilm. Der Film handelt von mehreren Frauen, die in unterschiedlichen Zeitebenen auf einem Bauernhof leben. Der Deutsche Filmpreis gehört zu den wichtigsten Auszeichnungen der Branche. Zum Sport. Die Frauen von Servette Genua sind Schweizer Fußballmeisterinnen. Die Genferinnen setzten sich im Playoff-Final gegen die IB-Frauen durch. Im Hinspiel hatten sie auswärts in Bern bereits mit 2:1 vorgelegt. Im Rückspiel ließen sie sich den Pokal dank eines 2:0-Siegs nicht mehr nehmen. Aus dem Stadion in Genf berichtet Sportredaktorin Danja Spichtig.
3: Die Genferinnen sind zum 3. Mal Schweizer Meisterinnen. Und das hoch verdient. Das Team von Trainer Christian Toro ist regelrecht durch die Saison marschiert. Nur einmal in 24 Meisterschaftsspielen musste sich Servette Genua geschlagen geben. 2 Spiele endeten unentschieden. Alle Teams bissen sich an der Genfer Verteidigung die Zähne aus. Nur gerade 7 Gegentore kassierten die Genferinnen. Hinten stabil und vorne effizient und abgeklärt. So holten die Genferinnen den Titel. Zu Hause den Titel holen sei unglaublich, sagt stellvertretend die Verteidigerin Laura Felber.
4: Wir sind sehr zufrieden. Wir haben eine gute Saison gemacht. Und ja, wir sind ja happy.
3: Die Dominanz der Genferinnen lässt sich auch mit der Clubphilosophie erklären. Während andere Clubs auf junge Schweizer Spielerinnen setzen, investiert Servet Genua sein Millionenbudget in zahlreiche internationale Stars. So stammt beispielsweise die Torschützenkönigin der Liga, Therese Simonsson, aus Schweden. Am Ende ist die Strategie des Clubs in dieser Saison mit dem Gewinn des Doubles perfekt aufgegangen.
5: Und noch zum Tennis. Belinda Bencic steht am French Open erstmals in ihrer Karriere in den Achtelfinals. Sie hat in der dritten Runde gegen die US-Amerikanerin Peyton Stearns gewonnen in 2 Sätzen. Nachdem Jill Teichmann ebenfalls als Siegerin vom Platz ging, sind nun in Paris erstmals seit 20 Jahren 2 Schweizerinnen in den Achtelfinals. Das Wetter: heute scheint meist die Sonne, auch wenn immer wieder hohe Wolkenfelder vorbeiziehen. Die Temperaturen steigen auf 28 bis 31 Grad. Das waren Nachrichten von Radio SRF. Verantwortlich Lara Christen.
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1: Ja, die Frage ist sehr schwierig zu beantworten, die sehen wir dann natürlich am 14. Juni, dort sehen wir, was dann am Schluss rausgekommen ist. Ich glaube, eine Wahl findet nicht nur über das Wahlkampfbudget in der Zeit vor der Wahl statt, sondern es findet während der ganzen vier Jahre statt, während der Legislatur. Ich glaube, dort muss man sich bewegen, dort muss man zeigen, was man macht. Und es ist gerade so wichtig, dass man bekannte Persönlichkeiten hat, die da in diesen ganzen als Kandidaten zur Verfügung stehen.
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2: Ja, das ist schlussendlich der Faktor, der es ausmacht, was man kann machen, was man nicht kann machen. Es ist genau die Präsenz, wo schlussendlich ein Wahlkampfbudget zeigt. Das heisst, je mehr Geld in dem Budget drin ist, desto mehr Präsenz kann man auch aufzeigen, desto mehr Leute wird man erreichen, desto mehr Leute tun schlussendlich wählen.
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1: Und wer... sich das vorstellt, die Höhe auf 2500 Meter, kaum Wasser, hat keine Quelle dort oben, kein Holz. Und Holz brauchst du entweder zum Heizen oder zum Wasserschmelzen, im Winter mindestens. Das hat eigentlich auch nicht rauf müssen. Und das ist eigentlich die Gewaltsleistung, die logistische Gewaltsleistung, die man dort erbracht hat, innerhalb kürzester Zeit.
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1: Mit Ausbruch vom Ersten Weltkrieg hat die Schweiz demonstrativ eigentlich jeden Grenzübergang, den sie hatten, mit Truppen versehen. Es ist nicht darum gegangen, um dort zu kämpfen, sondern es ist darum gegangen, um Präsenz zu markieren. Ab da ist neutrale Schweiz und ab da hat keine Truppe irgendetwas verloren. Und das ist im August 1914 auch im Umbrail passiert.
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0: 30 Minuten zu lesen. Nur wie sie das sagt.
1: Du kannst noch nicht mal richtig lügen. Glaubst du, ich bin blind? Wir waren auf Folge 7. Ciao.

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1: Offiziell wird empfohlen Umfahrungen zu nutzen und dazu gehört eben auch die San Bernardino-Strecke, eventuell auch der Gotthard. Das heisst, alle, die jetzt noch von der Pfingstferie ist, jetzt auf der Heimreise sind, werden das merken, dass es mehr Verkehr hat. Wie viel das sein wird, das ist eine außergewöhnliche Situation, können wir nicht prognostizieren.
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2: Wir haben in Zusammenarbeit mit der Kantonspolizei und auch im Astra haben wir Massnahmen MISOX vorbereitet und auch unsere Massnahmen rund um den Isla-Bella-Tunnel. Wir haben mehr Sicherheitsleute auf Picke, wo wir in beide Richtungen können, situativ einsetzen, je nach Verkehrsaufkommen.
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4: Ich finde eigentlich persönlich cool, wenn das, was in Garderobe ist, in Garderobe bleibt. Aber es ist natürlich spannend zu sehen und es ist immer wie näher am Team dran und das Team selber hat nur noch kleine Phasen, wo es glaube wirklich für sich ist.
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0: 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Die lesen gut Teil, die haben eine gute Familie, die lesen auch ein Pinche. 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
1: La Meteo.
0: Als erreicht immer grad, weil der Nivel stech bell ed er fitch tschaut, el regiun de Kuire basti per fin 13 Grad, en zur selve dati fin 28, den lenge di notte an turn 22. 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
0: Sie in der Strada A3 in Richtung Kuire, da die Kolonne an der Ortenbrunnen Rechenau schaut an der Lostallo an dem Tunnel del San Bernardino.
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1: Die Nachrichten von SRF um 20 Uhr mit Konrad Muschk. Wir beginnen mit Eishockey. Die Schweiz steht an der Heimweltmeisterschaft im Final, dank eines 6:0-Siegs gegen Norwegen im Halbfinal. Aus dem Stadion in Zürich, Sportredaktor.

0: parat und ich bin wirklich voller Selbstvertrauen, voller Elan für den Match morgen.
1: Auf wen die Schweiz im Finale trifft, entscheidet sich heute Abend. Entweder Rekordweltmeister Kanada oder Finnland.
2: In der türkischen Hauptstadt Ankara haben sich zahlreiche Menschen versammelt zu zwei Reden von Politikern der Oppositionspartei CHP. Tausende Menschen hörten laut der Zeitung Cumhuriyet die Rede des durch ein Gericht abgesetzten Parteichefs Özgür Özel in einem Park. Özel erklärte, seine Absetzung sei nicht das Resultat innerparteilicher Konflikte. Die Angelegenheit betreffe Regierungschef Recep Tayyip Erdogan. Vor der Parteizentrale sagte der vom Gericht interimistisch als Parteichef wieder eingesetzte Kemal Kılıçdaroğlu, dass in der Partei aufgeräumt werden müsse, und ließ weiße Tauben aufsteigen. Wie viele seiner Anhänger anwesend waren, wurde nicht bekannt. Die Anhänger Özels bezeichnen Kılıçdaroğlu als Verräter. Beobachter gehen davon aus, dass Erdogan bei den nächsten Wahlen eine CHP unter Özel nur schwer besiegen könnte. Zu zwei kürzeren Meldungen. Die Autobahn über den Brenner zwischen Österreich und Italien ist wieder offen. Zuvor war die wichtigste Transitstrecke über die Alpen wegen eines Protests seit dem Vormittag gesperrt. Tausende Anwohnerinnen und Anwohner demonstrierten gegen Verkehrsbelastung und Lärm. Und in Bern hat die Aare-Temperatur am Nachmittag die 20-Grad-Grenze geknackt. So früh wie noch nie seit Beginn der offiziellen Messungen 1975. In der Regel wird diese Marke erst im Juni erreicht. Noch einmal zurück zum Sport, genauer zum Handball. Der HC Kriens Luzern ist zum ersten Mal in seiner Clubgeschichte Schweizer Meister. Kriens Luzern setzte sich in der Playoff-Finalserie gegen den Titelverteidiger die Kadetten Schaffhausen durch mit 3 Siegen in Serie. Das Wetter. Morgen zunächst ziemlich sonnig bei bis zu 28 Grad. Am Nachmittag und Abend dann teils Gewitter. Das waren Nachrichten von Radio SRF. Verantwortlich Simon Richle.
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1: Die Nachrichten von SRF um 21 Uhr mit Konrad Muschk. Die Schweizer Eishockey-Nationalmannschaft steht an der Heim-WM im Finale. Im Halbfinale in Zürich gewinnt die Schweiz gegen Norwegen mit 6:0. Trainer Jan Cadieu lobte danach sein Team.
2: Es ist etwas unglaublich, dass jeder Spieler ist bereit, das Beste für die Mannschaft zu machen. Und das ist wirklich etwas, das man muss schätzen, auch in dieser Mannschaft, dass jeder Spieler tut sein Ego auf die Seite setzen, dass sie können das Beste für die Mannschaft machen.
1: Morgen trifft die Schweiz am Abend im WM-Final auf Kanada oder Finnland. Diese Teams spielen momentan im zweiten Halbfinal gegeneinander. Mit Blick auf den Final sieht Cadieu für die Schweiz einen wichtigen Vorteil.
2: Wir spielen zu Hause und wir haben unser Publikum. Das wird alles geben für uns. Und ich glaube, wir können diese Energie benutzen und wir brauchen das. So, das kann ein Riesenfaktor sein morgen.
1: So der Schweizer Nazi-Trainer. Und wir haben noch eine ganz aktuelle Meldung.

0: Das Gesundheitspersonal vor Ort sei auf medizinische Güter und Schutzausrüstung angewiesen, um helfen zu können, so WHO-Chef Tedros. Nach Angaben der kongolesischen Regierung wurden seit Beginn des Ausbruchs mehr als 1000 Verdachtsfälle gemeldet, von denen rund 250 Erkrankte verstorben sind. Die WHO befürchtet, dass die tatsächlichen Zahlen deutlich höher sind. Der Kampf gegen Ebola ist im betroffenen Gebiet von Kongo-Kinshasa schwierig. Isolation oder etwa die speziellen Sicherheitsmaßnahmen für die Beisetzung verstorbener Ebola-Patienten stehen im starken Gegensatz zu sozialen Normen im Krankheits- oder Todesfall. Noch der Blick aufs Wetter. Morgen ist es zunächst ziemlich sonnig bei bis zu 28 Grad. Am Nachmittag und Abend gibt es teils Gewitter. Das waren Nachrichten von Radio SRF, verantwortlich Simon Richle.
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1: Die Nachrichten von SRF um 22 Uhr mit Konrad Muschk und diesen Schwerpunkten. An der Eishockey-Weltmeisterschaft erreicht die Schweiz den Final nach einem 6:0 Halbfinalsieg gegen Norwegen. Im Final der Fußball-Champions League gewinnt Titelverteidiger Paris Saint-Germain gegen Arsenal im Elfmeterschießen. Und in Kongo-Kinshasa fordert WHO-Chef Tedros Ghebreyesus mehr internationale Hilfe bei der Bekämpfung des Ebola-Virus. Das Wetter, der Sonntag wird zunächst ziemlich sonnig und warm, am Nachmittag und Abend gibt es teils Gewitter. Die Schweizer Eishockey-Nationalmannschaft steht an der Heim-WM im Final. Im Halbfinal in Zürich gewinnt die Schweiz gegen Norwegen mit 6:0. Trainer Jan Cadieux lobte danach sein Team.
2: Es ist etwas unglaublich, dass jeder Spieler ist bereit, das Beste für die Mannschaft zu machen. Und das ist wirklich etwas, das man muss schätzen, auch in dieser Mannschaft, dass jeder Spieler tut sein Ego auf die Seite setzen, dass sie können das Beste für die Mannschaft machen.
1: Morgen trifft die Schweiz am Abend im WM-Final auf Kanada oder Finnland. Diese Teams spielen momentan im zweiten Halbfinal gegeneinander. Finnland führt im dritten Drittel mit 4:2. Mit Blick auf den Final sieht Cadieux für die Schweiz einen wichtigen Vorteil.
2: Wir spielen zu Hause und wir haben unser Publikum, das wird alles geben für uns. Und ich glaube, wir können diese Energie benutzen und wir brauchen das. So, das kann ein Riesenfaktor sein morgen.
1: So der Schweizer Nazi-Trainer. Vom Eishockey zum Fußball. Paris Saint-Germain gewinnt die Champions League zum zweiten Mal in Folge. Im Final schlägt Paris Arsenal London im Penaltyschießen. Nach der Verlängerung hatte es 1:1 gestanden. Sportredaktor Fabio Halbeisen zum Erfolg von PSG.
3: Mit dem Gewinn der Champions League verteidigen

0: sondern auch für einen Kulturwandel. Nicht mehr die Stars sind der Mittelpunkt, sondern das Team.
1: Einzelheiten zum Spiel gibt's gleich im Anschluss an die Nachrichten auf SRF 1 und 3. Der Chef der Weltgesundheitsorganisation WHO, Tedros Adhanom Ghebreyesus, hat die Stadt Bunia in Kongo-Kinshasa besucht, das Zentrum des Ebola-Ausbruchs im Land. Bei seinem Besuch hat er mehr Hilfe von der internationalen Gemeinschaft gefordert.
2: I use this opportunity actually to ask the international community to increase their support, so the health workers get the supplies, the protective measures they need.
1: Das Gesundheitspersonal vor Ort sei auf medizinische Güter und Schutzausrüstung angewiesen, um helfen zu können, so WHO-Chef Tedros. Nach Angaben der kongolesischen Regierung wurden seit Beginn des Ausbruchs mehr als 1000 Verdachtsfälle gemeldet, von denen rund 250 Erkrankte verstorben sind. Die WHO befürchtet, dass die tatsächlichen Zahlen deutlich höher liegen. Der Kampf gegen Ebola ist im betroffenen Gebiet von Kongo-Kinshasa schwierig. Isolation oder etwa die speziellen Sicherheitsmaßnahmen für die Beisetzung verstorbener Ebola-Patienten stehen im starken Gegensatz zu sozialen Normen im Krankheits- oder Todesfall. Die US-Armee hat nach eigenen Angaben im Golf von Oman ein Schiff manövrierunfähig gemacht, das die US-Blockade iranischer Häfen missachtet habe. Das unter der Flagge Gambias fahrende Frachtschiff habe gestern mehrere Warnungen der USA ignoriert und versucht, einen iranischen Hafen anzulaufen, teilte das US-Zentralkommando mit. Ein US-Kampfjet habe darauf eine Rakete in den Maschinenraum des Frachters geschossen. Mit der Blockade versuchen die USA, das Regime in Teheran von Einnahmequellen durch eigene Ölverkäufe abzuschneiden. Nun zu weiteren Meldungen des Tages in der Übersicht. Die vielbefahrene Autobahn über den Brenner zwischen Österreich und Italien war heute wegen eines Protests stundenlang gesperrt. Tausende Anwohnerinnen und Anwohner demonstrierten gegen Verkehrsbelastung und Lärm. Am Abend wurde die Strecke wieder geöffnet. In Zürich haben laut Schätzungen der Nachrichtenagentur Keystone SDA rund 2500 Personen für bezahlbare Wohnungen demonstriert. Die bewilligte Demonstration richtete sich gegen steigende Mieten, Luxussanierungen und die Verdrängung von Mieterinnen und Mietern. In Bern hat die Arktemperatur am Nachmittag die 20-Grad-Grenze geknackt, so früh wie noch nie seit Beginn der offiziellen Messungen 1975. In der Regel wird diese Marke erst im Juni erreicht. Das Wetter. Morgen ist es zunächst ziemlich sonnig bei bis zu 28 Grad. Am Nachmittag und Abend gibt es gebietsweise Regenschauer oder teils kräftige Gewitter. Das waren Nachrichten von Radio SRF, verantwortlich Simon Richle.
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1: Die Nachrichten von SRF um 23 Uhr mit Lara Christen. Die Schweizer Eishockey-Nationalmannschaft steht an der Heim-WM im Finale. Im Halbfinale in Zürich gewinnt die Schweiz gegen Norwegen mit 6:0. Trainer Jan Cadieu lobte danach sein Team.
2: Es ist etwas unglaublich, dass jeder Spieler ist bereit, das Beste für die Mannschaft zu machen. Und das ist wirklich etwas, das man muss schätzen, auch in dieser Mannschaft, dass jeder Spieler tut sein Ego auf die Seite setzen, dass sie können das Beste für die Mannschaft machen.
1: Morgen trifft die Schweiz am Abend im WM-Final auf Finnland, das im anderen Halbfinal Kanada mit 2:4 geschlagen hat. Mit Blick auf den Final sieht Cadieu für die Schweiz einen wichtigen Vorteil.
2: Wir spielen zu Hause und wir haben unser Publikum, das wird alles geben für uns. Und ich glaube, wir können diese Energie benutzen und wir brauchen das. So, das kann ein Riesenfaktor sein morgen.
1: So der Schweizer Nazi-Trainer. Vom Eishockey zum Fußball. Paris Saint-Germain gewinnt die Champions League zum zweiten Mal in Folge. Im Finale schlägt Paris Arsenal London im Penaltyschießen. Nach der Verlängerung stand es 1:1. Sportredaktor Fabio Halbeisen zum Erfolg von PSG.
3: Mit dem Gewinn der Champions League verteidigen die Franzosen nicht nur ihren Titel erfolgreich, sondern etablieren sich endgültig in der europäischen Spitze. Lange galt PSG als Club, der vergebens über 1 Milliarde Euro in Superstars investiert hat, mit großen Namen wie Lionel Messi, Neymar oder Kylian Mbappé. Der ersehnte große Triumph blieb aber jahrelang aus. Den Wandel brachte Trainer Luis Enrique. Der Spanier formte aus einer Ansammlung von Einzelkönnern eine geschlossene Mannschaft. Besonders bemerkenswert, der zweite Champions-League-Titel in Folge gelang PSG erst nach dem Abgang von Superstar Mbappé. Nach zahlreichen Enttäuschungen auf europäischer Bühne hat PSG also den Schritt vom ambitionierten Großclub zur echten Fußballmacht geschafft. Der Triumph steht nicht nur für sportlichen Erfolg, sondern auch für einen Kulturwandel. Nicht mehr die Stars sind der Mittelpunkt, sondern das Team.
1: Die US-Armee hat nach eigenen Angaben im Golf von Oman ein Schiff manövrierunfähig gemacht, das die US-Blockade iranischer Häfen missachtet habe. Das unter der Flagge Gambias fahrende Frachtschiff habe gestern mehrere Warnungen der USA ignoriert und versucht, einen iranischen Hafen anzulaufen, teilte das US-Zentralkommando mit. Ein US-Kampfjet habe darauf eine Rakete in den Maschinenraum des Frachters geschossen. Mit der Blockade versuchen die USA, das Regime in Teheran von Einnahmequellen

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1: Die Nachrichten von SRF um Mitternacht mit Lara Christen. An der Eishockey-Weltmeisterschaft steht die Schweiz im Final, dort trifft sie auf Finnland. Im Final der Fußball-Champions League gewinnt Titelverteidiger Paris Saint-Germain gegen Arsenal im Elfmeterschießen. Und der Chef der Weltgesundheitsorganisation fordert mehr internationale Hilfe bei der Bekämpfung des Ebola-Virus. Das Wetter, heute ist es zunächst ziemlich sonnig bei bis zu 28 Grad, später gibt es teils Gewitter. Die Schweizer Eishockey-Nationalmannschaft steht an der Heim-WM im Final. Im Halbfinale in Zürich gewinnt die Schweiz gegen Norwegen mit 6:0. Trainer Jan Gadieu lobte danach sein Team.
2: Es ist etwas unglaublich, dass jeder Spieler ist bereit, das Beste für die Mannschaft zu machen. Und das ist wirklich etwas, das man muss schätzen, auch in dieser Mannschaft, dass jeder Spieler tut sein Ego auf die Seite setzen, dass sie können das Beste für die Mannschaft machen.
1: Heute trifft die Schweiz am Abend im WM-Final auf Finnland, das im anderen Halbfinal Kanada mit 4:2 geschlagen hat. Mit Blick auf den Final sieht Gadieu für die Schweiz einen wichtigen Vorteil.
2: Wir spielen zu Hause und wir haben unser Publikum, das wird alles geben für uns. Und ich glaube, wir können diese Energie benutzen und wir brauchen das. So, das kann ein Riesenfaktor sein morgen.
1: So der Schweizer Nazi-Trainer. Vom Eishockey zum Fußball. Paris Saint-Germain gewinnt die Champions League zum zweiten Mal in Folge. Im Final schlägt Paris Arsenal London im Penaltyschießen. Nach der Verlängerung stand es 1:1. Sportredaktor Fabio Halbeisen zum Erfolg von PSG.
3: Mit dem Gewinn der Champions League verteidigen die Franzosen nicht nur ihren Titel erfolgreich, sondern etablieren sich endgültig in der europäischen Spitze. Lange galt PSG als Club, der vergebens über 1 Milliarde Euro in Superstars investiert hat, mit großen Namen wie Lionel Messi, Neymar oder Kylian Mbappé. Der ersehnte große Triumph blieb aber jahrelang aus. Den Wandel brachte Trainer Luis Enrique. Der Spanier formte aus einer Ansammlung von Einzelkönnern eine geschlossene Mannschaft. Besonders bemerkenswert, der zweite Champions League-Titel in Folge gelang PSG erst nach dem Abgang von Superstar Mbappé. Nach zahlreichen Enttäuschungen auf europäischer Bühne hat PSG also den Schritt vom ambitionierten Großclub zur echten Fußballmacht geschafft. Der Triumph steht nicht nur für sportlichen Erfolg, sondern auch für einen Kulturwandel. Nicht mehr die Stars sind der Mittelpunkt, sondern das Team.
1: Der Chef der Weltgesundheitsorganisation WHO, Tedros Adhanom Ghebreyesus, hat die Stadt Bunia im Kongo-Kinshasa besucht, das Zentrum des Ebola-Ausbruchs im Land. Bei seinem Besuch hat er mehr Hilfe von der internationalen Gemeinschaft gefordert.
4: I use this opportunity actually to ask the international community to increase their support. So the health workers get the supplies, the protective measures they need.
1: Das Gesundheitspersonal vor Ort sei auf medizinische Güter und Schutzausrüstung angewiesen, um helfen zu können, so WHO-Chef Tedros. Nach Angaben der kongolesischen Regierung wurden seit Beginn des Ausbruchs mehr als 1000 Verdachtsfälle gemeldet, von denen rund 250 Erkrankte verstorben sind. Die WHO befürchtet, dass die tatsächlichen Zahlen deutlich höher sind.

0: Mit der Blockade versuchen die USA, das Regime in Teheran von Einnahmequellen durch eigene Ölverkäufe abzuschneiden. In der türkischen Hauptstadt Ankara haben sich zahlreiche Menschen versammelt, zu zwei Reden von Politikern der Oppositionspartei CHP. Tausende Menschen hörten laut der Zeitung Cumhuriyet die Rede des durch ein Gericht abgesetzten Parteichefs Özgür Özel in einem Park. Özel erklärte, seine Absetzung sei nicht das Resultat innerparteilicher Konflikte. Die Angelegenheit betreffe Regierungschef Recep Tayyip Erdogan. Vor der Parteizentrale sagte der vom Gericht interimistisch als Parteichef wieder eingesetzte Kemal Kılıçdaroğlu, dass in der Partei aufgeräumt werden müsse, und ließ weiße Tauben aufsteigen. Wie viele seiner Anhänger anwesend waren, wurde nicht bekannt. Die Anhänger Özels bezeichnen Kılıçdaroğlu als Verräter. Beobachter gehen davon aus, dass Erdogan bei den nächsten Wahlen eine CHP unter Özel nur schwer besiegen könnte. Nochmals zurück zum Sport, Handball. Der HC Kriens Luzern ist zum ersten Mal in seiner Clubgeschichte Schweizer Meister. Kriens Luzern setzt sich in der Playoff-Finalserie gegen den Titelverteidiger, die Kadetten Schaffhausen, durch mit 3 Siegen in Serie. Das Wetter. Heute ist es zunächst ziemlich sonnig bei bis zu 28 Grad. Am Nachmittag und Abend gibt es teils Regenschauer oder kräftige Gewitter. Das waren Nachrichten von Radio SRF, verantwortlich Lara Christen.
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1: Die Nachrichten von SRF um 1 Uhr mit Lara Christen. Die Schweizer Eishockey-Nationalmannschaft steht an der Heim-WM im Finale und trifft dort auf Finnland. Im Halbfinale hat die Schweiz gegen Norwegen mit 6:0 gewonnen und Finnland besiegte Kanada mit 4:2. Mit Blick auf den Finale sieht Nazi-Trainer Jan Gadieu für die Schweiz einen wichtigen Vorteil.
2: Wir spielen zu Hause und wir haben unser Publikum, das wird alles geben für uns. Und ich glaube, wir können diese Energie benutzen und wir brauchen das. So, das kann ein Riesenfaktor sein morgen.
1: So der Schweizer Nazi-Trainer. Das WM-Final zwischen der Schweiz und Finnland findet heute Abend um 20.20 Uhr statt. Vom Eishockey zum Fußball. Paris Saint-Germain gewinnt die Champions League zum zweiten Mal in Folge. Im Finale schlägt Paris Arsenal London im Penaltyschießen. Nach der Verlängerung stand es 1:1. Sportredaktor Fabio Halbeisen zum Erfolg von PSG.
3: Mit dem Gewinn der Champions League verteidigen die Franzosen nicht nur ihren Titel erfolgreich, sondern etablieren sich endgültig in der europäischen Spitze. Lange galt PSG als Club, der vergebens über 1 Milliarde Euro in Superstars investiert hat, mit großen Namen wie Lionel Messi, Neymar oder Kylian Mbappé. Der ersehnte große Triumph blieb aber jahrelang aus. Den Wandel brachte Trainer Luis Enrique. Der Spanier formte aus einer Ansammlung von Einzelkönnern eine geschlossene Mannschaft. Besonders bemerkenswert, der zweite Champions-League-Titel in Folge gelang PSG erst nach dem Abgang von Superstar Mbappé. Nach zahlreichen Enttäuschungen auf europäischer Bühne hat PSG also den Schritt vom ambitionierten Grossclub zur echten Fußballmacht geschafft. Der Triumph steht nicht nur für sportlichen Erfolg, sondern auch für einen Kulturwandel. Nicht mehr die Stars sind der Mittelpunkt, sondern das Team.
1: Malta, das kleinste Land der EU, hat ein neues Parlament gewählt. Mehr als 300.000 Menschen waren aufgerufen, ihre Stimme abzugeben. Am Abend haben die Wahllokale geschlossen. Erste Prognosen oder Ergebnisse werden heute im Verlauf des Morgens erwartet, da erst dann die Stimmen ausgezählt werden. Es wird erwartet, dass in Malta die regierende sozialdemokratische Labour-Partei stärkste Kraft bleibt. Regierungschef Robert Abela hatte die Wahlen vorverlegt und das mit der geopolitischen Lage und einer drohenden Energiekrise begründet. Das Wetter. Heute ist es zunächst ziemlich sonnig bei bis zu 28 Grad. Am Nachmittag und Abend gibt es teils Regenschauer oder Gewitter. Das waren Nachrichten von Radio SRF. Verantwortlich Lara Christen. SRF Verkehrsinfo von 1.03 Uhr. A1 Genf Richtung Lausanne zwischen Aubonne und Morsch Ost besteht Gefahr wegen einem Fahrradfahrer auf der Fahrbahn.
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0: in der Poesie in Dialekt Gualser, die Elisabeth Mani hält Stab.
1: Mein Lerch, du zeigst mir, wie es loslassen geht und wie viel Reichtum über dem Gala steht und wie die Lehre erst Platz für das Wachsen trägt.

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1: Die Nachrichten von SRF vom 2 Uhr mit Lara Christen. Die Internationale Atomenergiebehörde IAEA fordert Zugang zum ukrainischen Atomkraftwerk Saporischschja. Man sei über einen Drohnenangriff informiert worden, schreibt die